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0: Fragt man Farochsad, wie er mit seinem gegensätzlichen inneren und äußeren Leben zurechtkomme, spricht er entweder von neuen Heldentaten oder über seine Traurigkeit. Dass ein Mann sich seiner Tränen rühmt, ist alter orientalischer Brauch und keineswegs lächerlich. Ich habe heute die ganze Nacht geweint und gebetet, konnten wir oft von Ferry hören. Was wird er wohl diesmal antworten auf die Frage, was er nach einem Auftritt mache?
1: Ich ziehe mich aus. Ich nehme ein Bad. Ich setze mich hin. Und ich weine. Sehr oft weine ich. Dann kommt der Hund, Lassie, die Hundin, deutsche Schäferhundin. Und ja, sie leckt mich ab, wenn ich weine. Und ich habe sehr oft das Gefühl, dass ich nirgendwo hingehöre, dass ich ganz alleine bin und das Ganze mir nichts bedeutet, außer dass ich Menschen Freude mache. Aber ob es mir selbst Freude macht, außer dass ich Menschen Freude mache, aber ob es mir selbst Freude macht, das ist immer schon eine Frage gewesen für mich. Es machte mir Freude am Anfang. Ich habe furchtbar viel Geld verdient. Ich habe Leute um mich herum gehabt. Die Wohnung war voll, das Haus war voll von Menschen. Die haben getrunken, die haben gegessen. Ich habe Menschen Geld gegeben. Ich habe Sachen gekauft für die Leute. Aber heute, ich will überhaupt nicht mehr Geld verdienen. Ich will vom Geld nicht wissen. Das macht mir ganz einfach keine Freude, wenn ich nur Geld verdiene. Ich übersetze manchmal ein Buch. Ich telefoniere. Vale. Vale.
2: گویا این غم درونی که فرخزاد از آن حرف می‌زد با تمام کنسرت‌ها، موفقیت‌ها و مهمانی‌های شاد و صمیمی با دوستان نزدیکش هم درمان نمی‌شد. پس از روی کار آمدن جمهوری اسلامی و بین سالهای 1357 تا 1361 فرخزاد در ایران ماند و در 18 مرداد 1358 به کمیته مرکزی انقلاب اسلامی در تهران احضار شد. روزنامه اطلاعات با پوشش این خبر به نقل از سخنگوی این کمیته نوشت که فرخزاد به دلیل اینکه خانه اش را به عشرتکده تبدیل کرده و شاکی خصوصی دارد احضار شده است. او مدت کوتاهی هم بازداشت شد و مثل بقیه هنرمندان آن چند سال خانه نشین بود و به ترجمه کتاب و سرودن شعر روی آورد تا بالاخره تصمیم به